0: Nun beginnt der zweite Teil der heutigen Abendjournalausgabe. Als erstes hören Sie den Beitrag in der Kurzsendung Ehe und Familie. Da beschäftigen wir uns heute mit dem Thema Treue in der Ehe.
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Hallo, liebe Radiohörer von Ehe und Familie. Ich bin Dorothea Funk, Psychologin am Sozialdienst Fernheim und bringe einen Beitrag zum Thema Treue in der Ehe. Die folgenden Gedanken stammen aus einer Predigt von André Toews mit dem Titel »Wie schützen wir unsere Ehe vor einer Affäre?« Bei jeder christlichen Trauhandlung wird folgendes Versprechen abgegeben. Bist du bereit, deinem Ehepartner die Treue zu halten in guten und in schlechten Tagen? Und das, bis der Tod euch voneinander scheidet? Und das versprechen wir einander. Dieses Versprechen hat Gewicht. Eheliche Treue ist das entscheidende Versprechen bei der kirchlichen Trauhandlung. Aber Treue in der Ehe ist kein Selbstläufer, richtig? Treue passiert nicht einfach so. Treue ist eine beständige, aktive Entscheidung. Um Treue muss man manchmal kämpfen. Es ist wichtig, dass man sich Gedanken macht, wie wir unsere Ehe vor Untreue schützen können. Was können wir machen, damit es bei uns nie passiert? Es gibt unterschiedliche Arten von Affären. Es gibt die klassische Affäre, die die Welt als Seitensprung bezeichnet. Da geht es darum, dass man tatsächlich Sex mit einer anderen Person außerhalb der Ehe hat. Es gibt auch die emotionale Affäre. Darüber wird weniger gesprochen. Wo man sich von Herzen mit einer anderen Person verbindet und regelmäßig redet. Es war noch keine körperliche Affäre, aber es ist auch eine Affäre. Zur Frage, was können wir machen, damit es bei uns nie passiert, folgen 7 Ratschläge. Erstens, sei dir der realen Gefahr bewusst. In 1. Korinther 10, Vers 12 steht, deshalb seid vorsichtig. Gerade wer meint, er stehe besonders sicher, muss aufpassen, dass er nicht fällt. Jeder hat die Kapazität, seine Ehe zu Fall zu bringen, wenn wir nicht beim Herrn bleiben. Wenn wir glauben, dass wir nicht in Gefahr sind, dann sind wir in Gefahr. In Sprüche 7 sehen wir diese Gefahr, wenn man naiv ist. Es spricht von einem naiven jungen Mann, der sich der Gefahr nicht bewusst ist und deshalb nähert er sich der verführerischen Frau. Da muss es beginnen, dass wir nicht naiv sind. Es ist naiv zu glauben, ich werde es nie tun, weil ich außerhalb der Gefahr bin. Wir unterschätzen 3 Gefahren, unser eigenes Herz, die Welt, in der wir leben, und Satan, der aktiv daran arbeitet, dass wir fallen. Zweitens, richte dein Herz auf Gott aus. Ehebruch ist in erster Linie kein Eheproblem, sondern ein vertikales Problem, ein Anbetungsproblem. Sünde richtet sich immer zuerst gegen Gott selbst. Wenn wir die Ehe brechen, haben wir vorher das Vertrauen auf Gott beiseite geschoben. Wenn du deine ganze Freude in Gott hast, wirst du anderen Versuchungen anders begegnen. Suche die Nähe Gottes im Gebet und im Wort Gottes. Jesus selbst begegnet Versuchungen mit dem Wort Gottes und deckt die Lüge Satans auf. Auch Dienst für Gott bewahrt. Wenn du mit Gott lebst, über seinen Auftrag nachdenkst und deine Gaben einsetzt, wirst du weniger Raum für Versuchung geben. Drittens, sei dankbar für deinen Ehepartner. Treffe eine Entscheidung, dankbar zu sein. Die Versuchung möchte uns immer einen Mangel einreden. Sie beginnt oft damit, dass jemand Komplimente bekommt oder sich verstanden fühlt und plötzlich entsteht ein Gefühl von Mangel in der eigenen Ehe. Versuchung redet immer zuerst einen Mangel ein, den die Sünde dann füllen will. Mit Dankbarkeit wird dieser Mangel durchbrochen. In Epheser 5 stellt Paulus Unzucht und Danksagung gegenüber. Wenn die Versuchung kommt und man bewusst dankbar für den Ehepartner ist, weicht sie, weil man die Fülle sieht, die man in Christus hat. Viertens, entscheide dich für einen vorsichtigen Umgang mit dem anderen Geschlecht. Ein vorsichtiger Umgang beginnt immer im Herzen. Begehre nicht die Schönheit einer anderen Frau in deinem Herzen. Begehre nicht die Komplimente und das Verständnis eines anderen Mannes in deinem Herzen. Eine Affäre passiert niemals von jetzt auf gleich. Es fängt immer im Herzen an. Wenn solche Gedanken da sind, sollen sie bewusst abgelegt und unter den Gehorsam Christi gebracht werden. Bill Ferrell schreibt in seinem Buch »Die 10 besten Entscheidungen, die ein Mann treffen kann«: Lauf richtig körperlich vor der Versuchung weg, wenn sie sich zeigt. Ich meine wirklich, lauf. Wenn du an deinem Computer sitzt und in Versuchung bist, auf eine Internetseite zu gehen, auf die du lieber nicht gehen solltest, dann steh auf und lauf nach draußen. Wenn du draußen spazieren gehst und du bist in Versuchung, eine schöne Frau noch einmal anzusehen, dann lauf auf die andere Seite der Straße. Aber auch gewisse Prinzipien und Verhaltensweisen sind wichtig einzuhalten. Schreibe nicht einfach so mit dem anderen Geschlecht, weil Schreiben schafft ein Stück weit Verbundenheit und man muss darauf achten. Vermeide Komplimente bezüglich des Äußeren.
Vermeide längere Gespräche in einem ungeschützten Raum, zum Beispiel ein geschlossener Raum oder ein Auto. Vermeide zärtliche bzw. längere Umarmungen. Und es gibt keine platonischen Freundschaften zwischen Mann und Frau außerhalb der Ehe. Dazu passt auch der Gedanke aus dem Buch 1 und 1 gleich 1 von Shannon Etheridge: Um der Versuchung durch das andere Geschlecht zu widerstehen, darfst du wegrennen. Das ist keine Schande. Das Buch der Sprüche beschreibt sehr ausführlich, wie sich Fehlverhalten vermeiden lässt. Um möglichen Verlockungen von Anfang an keine Bedeutung zu geben, empfiehlt Salomon Sprüche 5, 15 bis 19, ein erfülltes und gutes Sexleben mit dem Ehepartner zu pflegen, den Gott einem an die Seite gestellt hat. 5. Kultiviere Transparenz und Rechenschaft. In Epheser 5, 8 bis 12 geht es darum, im Licht zu leben. Es ist wichtig, offen zu sein vor Gott und vor dem Ehepartner. Versuchungen sollen nicht verborgen bleiben, sondern ins Licht gebracht werden, damit sie keine Macht gewinnen. 6. Führe dir immer wieder die verheerenden Konsequenzen vor Augen. Die größten und heftigsten Konsequenzen sind immer die geistlichen Konsequenzen. Joseph, der in der Versuchung war, mit der Frau von Potiphar eine Affäre einzugehen, sagt in 1. Mose 39, Vers 9, »Wie soll ich dieses große Unrecht tun und gegen Gott sündigen? Das hat so extreme Konsequenzen. Satan verschweigt uns vieles. Die Versuchung ist wie ein Köder, aber der Haken wird nicht erwähnt. Den muss man sich vorher vor Augen führen.« Dazu heißt es in dem Buch 60 Dinge, die Gott über Sex sagt, von Lester Sumrall. In Matthäus 5, 27 bis 28 steht, ihr habt gehört, dass zu den Alten gesagt ist, du sollst nicht Ehe brechen. Ich aber sage euch, wer eine Frau ansieht, um sie zu begehren, der hat in seinem Herzen schon Ehebruch mit ihr begangen. Das ist eine starke Aussage. Aber einmal mehr zeigt sie uns, dass Jesus auf das innere Leben achtet. Egal wie rein und göttlich du zu sein scheinst, wenn du lustvolle Gedanken hast, machst du dich der Lust schuldig. Lust ist in unserer heutigen Welt üblich. Männer sitzen draußen vor den Supermärkten auf Bänken, betrachten die Frauen, die vorbeigehen und denken sich, Mann, würde ich die gerne haben und sie ins Bett nehmen? Es ist diesen Männern nicht bewusst, dass sie sich allein durch diese Gedanken gegen Gott versündigen. Sie spielen mit der Idee der Untreue. Sie unterhalten sich mit Satans Täuschungen. Jesus sagt, dass Ehebruch nicht nur eine körperliche Tat ist, er ist eine Verschmutzung des Herzens. Wenn du den Wunsch hast, dies zu tun, auch wenn du nur daran denkst, es zu tun, hast du bereits deinen wahren Sexpartner betrogen. Du bist des Ehebruchs genauso schuldig, wie wenn du dir für eine Nacht ein Motelzimmer gemietet und die Frau mitgenommen hättest. Jesus Christus richtet dich für das, was du in Wahrheit bist. Satan wird versuchen, dir böse Ideen in deine Gedanken anzupflanzen, egal wie gerecht du bist. Satan wird dich versuchen, damit du das andere Geschlecht begehrst. Wann immer dies geschieht, beginne zu beten, Herr, nimm es weg. Ich will nicht so ein Mensch sein. Nimm diesen Gedanken aus meinem Sinn heraus. Weißt du, was geschehen wird? Der Herr wird dich wieder reinigen. Und 7. Investiere in deine Ehebeziehung. Entscheide dich immer wieder neu, deinen Ehepartner selbstlos zu lieben. Wo Dinge geklärt werden müssen, klärt sie. Sprecht Sachen aus, vergebt einander. Plan Zeiten der Zweisamkeit. Richte deine Gedanken darauf, wie du dein Ehepartner ein Segen sein kannst. Auch das ist ein ganz wichtiger Schutz, denn auch das ist ein biblisches Prinzip. In 1. Korinther 7, Vers 5 sagt es, entzieht euch einander nicht, es sei denn Übereinkunft eine Zeit lang, damit ihr euch dem Gebet widmet und dann wieder zusammen seid, damit der Satan euch nicht versuche, weil ihr euch nicht enthalten könnt. Treue beginnt im Kleinen, jeden Tag neu. Mit Gottes Hilfe ist sie möglich. Entscheide dich immer wieder für deinen Ehepartner und für den Weg mit Gott. So wird deine Ehe stark und bewahrt. Es verabschiedet sich von Ihnen Dorothea Funk vom Sozialdienst Fernheim.

0: Feckerbrot hat zu seinem 50-jährigen Bestehen eine Gedenkschrift über Entstehung und Entwicklung des Zusammenschlusses der Produktionsgenossenschaften Feckerbrot herausgegeben. Mit dem Autor des Buches, Wirt Klassen, unterhielt sich unsere Korrespondentin Hildegard Batista. Wir senden heute den ersten Teil des Interviews.
1: Im Rahmen seines 50-jährigen Bestehens hat der Zusammenschluss der Produktionsgenossenschaften Fekoprot die offizielle Präsentation ihres Gedenkbuches durchgeführt. Ein Werk, das ein halbes Jahrhundert Geschichte, Errungenschaften und den Einfluss des Genossenschaftsmodells auf die wirtschaftliche und soziale Entwicklung Paraguays zusammenfasst. Autor des Buches ist Burt Klassen und er ist jetzt auch mein Gesprächspartner zu diesem Interview. Klassen, zunächst einmal, was war der Anlass für die Veröffentlichung dieses Buches zum 50-jährigen Jubiläum?
2: Zuerst einmal, man hatte ja schon für das 40-jährige Bestehen von Fekoprot ein Buch erstellt. Meines Erachtens und so wie mir auch gesagt wurde, war der erste Teil, also die Gründung, mehr oder weniger die ersten 25 Jahre, da war man nicht so tiefgehend auf eingegangen. Das ist jetzt auch nicht, um das andere Buch jetzt weniger wertzuschätzen. Da war eine riesengroße Arbeit gemacht worden bei vielen Kooperativen. Nur die Gründung, die war eigentlich kurz gekommen. Vielleicht liegt es auch teilweise daran, dass das vorige Redaktionsteam einen Schreiber hatte, der nicht von in der Kooperative kommt. Das ist jetzt nicht, um ihn minder zu schätzen, sondern er hatte sich mehr auf die Gründungen der Kooperativen an und für sich konzentriert und da hat er auch eine super Arbeit gemacht. Aber der Anfang, wo Cornelius Walde damit beginnt, 23. August 1975 bis zum Regierungswechsel von Stroessner 89, 1990, der musste ein bisschen weiter detaillierter beschrieben werden. Und natürlich mussten dann die Kapitel hinzugefügt werden von den letzten 10 Jahren. Und wie uns bekannt ist, ist in den letzten 10 Jahren ein sehr, sehr schneller Rhythmus. Also vieles geht sehr schnell und die Arbeiten der Fekoprot hat sich um vieles erweitert, ja.
1: Und wie kam es jetzt dazu, dass gerade du das Buch verfasst hast?
2: Das ist eine gute Frage. Wäre vielleicht gut, wenn ihr Gustav Sawatzki fragt. Er hat mich vorgeschlagen, der hat mich angerufen und hat mich vor fast entschlossene Tatsachen gestellt. Und dann habe ich gesagt, gut, ich habe großes Interesse dran. Ich müsste nur einen Weg finden, wie wir das machen können, denn ich bin ja auch Vollzeitlehrer und Historiker und so weiter und in der Gesellschaft tätig so. Und da hat er gleich gesagt, den Weg werden wir finden und hat ihn ausgearbeitet. Dann haben wir ein Chronogramm erarbeitet und dann haben wir losgearbeitet. Ich glaube, es gab auch andere Kandidaten, aber vor allem hat man mir damals das so vorgestellt und ich fand, das war eine interessante Herausforderung.
1: Wie nennt sich jetzt der Titel des Buches? Und gleich auch einmal, ist es ein Kapitel aufgeteilt?
2: Ja, also Titel des Buches wäre 50 años de la FECOPROT, Libro Conmemorativo, mit dem Untertitel Desarrollando Juntos un País. Das ist dann in 12 chronologisch geordnete Kapitel eingeteilt. Und die ersten zwei sind eigentlich mehr Kooperativsgeschichte. Das fängt mit der Universal-Kooperativsgeschichte an, dort in England und Europa. Und dann geht's runter zu der nationalen Kooperativsgeschichte im zweiten Kapitel und die juristische Seite, also die Gesetze, die dazu mussten gemacht werden, damit Kooperativen erst im 20. Jahrhundert wirklich konnten entstehen und aufblühen in Paraguay. Und danach sind das dann 10 Kapitel einfach chronologisch eingeteilt, wo wir die Geschichte von Fekoprod eins nach dem anderen aufreihen.
1: Gibt es da besondere historische Meilensteine, die jetzt vor allem hervorgehoben werden?
2: Ja, das wird mir jetzt schwerfallen, die zusammenzufassen, aber ich mache mein Bestes. Also es fängt ja an, 1975, eigentlich in einer turbulenten Zeit, denn es war die Zeit Stroessners und obzwar er die größten Reformen hat gemacht, die das ermöglichten, der Fekoprot sehr gut zu arbeiten, gab es da eine kleine Sache, die ihm ein bisschen ein Dorn im Auge war und das waren die Ligas Agrarias Cristianas. Das waren eigentlich so gesehen apolitische Organisationen, die sich zusammenschlossen, um den Bauern billigere Produkte zu geben und so weiter. Und sie wollten nicht, dass man so an diese Requisiten festgenagelt war, wie es zu Stroessners Zeit sehr oft war, dass man musste zum Beispiel einer Partei angehören und so weiter. Zur gleichen Zeit entstand in Asunción die OPM, Organización Primero de Marzo. Und das waren ganz radikal linksgerichtete Gruppen von Studenten, die sich da vorbereiteten, um einen Regierungsputsch durchzuführen. So, diese schlossen sich den Ligas Agrarias an, weil sie hatten die ausgebildeten Leute, denen die Ligas Agrarias fehlten, für ihre Schulen zum Beispiel. Und dann kam es zu dem traurigen Vorfall von der Pascua Dolorosa von 1976. Und da wurden tausende Bauern einfach festgenommen und in die Hauptstadt mit reingenommen, weil ein Student namens Carlos Vranjas, der war über die Grenze gegangen, der studierte an der argentinischen Seite Medizin, ein Paraguayer, wie sehr viele das damals machten, und man hatte Pläne gefunden bei ihm, direkte Pläne der Subversion, wenn wir sagen wollen, wo der Putsch geplant wurde. Und das war der Anlass, um dann all diese Bauern zu nehmen. Gut, warum erzähle ich das alles? In diesem chaotischen Zustand sieht Cornelius Walde damals, irgendwas muss gemacht werden. Da muss eine Vision entstehen, damit die kleinen Bauern nicht alle unter die Räder kommen und dass sie eine Gelegenheit haben, sich zu entwickeln. Denn natürlich, unsere Kooperativen waren größer und wir haben uns nie in der Politik damals mit eingemischt, also waren wir nicht, sage ich mal, davon betroffen so sehr. Aber es gab sehr, sehr viele kleine Kooperativen im Inland, in Ostparaguay, die brauchten eine Stimme vor der Regierung sozusagen. Und das war das Ziel, wieso man das gründete. Am Anfang hatte man keine Ressourcen und der Einzige, der Kontakte hatte zur Außenwelt, der Lobby machte, war Herr Walde, der hatte Kontakte nach Deutschland und andere Länder. Und er hat dann die Unterstützung der Konrad-Adenauer-Stiftung zustande gebracht. Die haben dann für Technikos bezahlt, die dann hier in Paraguay mussten den Kleinbauern begleiten. Das war eine Allianz, die bestand so ungefähr 20 Jahre lang. Und dann war ja in Paraguay ein Regierungswechsel. Und auch international war das Panorama sehr unstabil. Und auch in Deutschland gab es die Wiedervereinigung. Folgedessen zog sich die Konrad-Adenauer-Stiftung zurück und wollte nicht mehr das hier unterstützen. Weil in der ersten Zeit ist eigentlich nur Kleinbauern begleitet worden. Man konnte das Spektrum nicht viel erweitern. Und als dann die Jahrtausendwende kommt, ein bisschen vorher schon, dann kennen ja wir alle, dass die Krise von den 90er Jahren und 2000er Jahren von den Banken, wo 40% der paraguayischen Banken zwangsgeschlossen wurden. Und in der Zeit auch zieht gerade die Konrad-Adenauer-Stiftung sich zurück und dann findet man aber Unterstützung bei dem Centro Cooperativo Sueco, also von Schweden ist das. Die ist weniger ideologisch geprägt und mehr darauf aus, gerade mit Projekten Leute zu helfen. Da beginnen die ersten Sozialprojekte. Direkt mit der Gesellschaft arbeitet man da schon in einigen Projekten, zum Beispiel Tagswerke, was wir würden Tageswerke mal so nennen, ja, wo junge Kooperativistas haben Geld gesammelt, um hier Leuten zu helfen, damit die bessere Schulen bekamen und so weiter. Und dann, also von 2000 weiter, sprechen ja wir eigentlich von der Hälfte der Zeit der FECOPROD, dann weiter geht es ganz, ganz schnell in sehr, sehr viele Bereiche rein. Da kommt der ökonomische Aufschwung, da kommt die Cuota de Sostenimiento, das wäre so wie eine Legislation, ein Gesetz, das den Kooperativen vorschreibt, dass sie müssen in einer Föderation drin sein und dass sie müssen etwas jährlich zahlen von ihrem Gravamen Annual, wie man dann sagt. So, da ist die FECOPRO dann teilweise abgesichert damit. Und dann fängt zum Beispiel das Programm Procole an, das eine Revolution im Milchsektor war. Und das ging ja in drei Bereiche, den Bauern unterstützen mit Technologie und dann ging das in die Fabriken mit den Sanierungsprogrammen und auch in Marketing. Folgedessen haben wir heute 90% der Milchprodukte in den Supermärkten von Kooperativen. Das ist ja sehr interessant, das gibt es nicht in viele Länder. Dann kamen Projekte wie zum Beispiel Setapar in der Colonia Iguazu von den Japanern, wo man dann hat so ein Programm wie hier das Centro de Formación Profesional aufgestellt, wo man auch mit Innovar arbeitet und so weiter. Aber vorhin fängt man auch schon mit großen sozialen Projekten an, die international unterstützt wurden. Ich gebe als Beispiel sehr gerne das Programm USAID FECOPROD PCVI an, wo Ingenieur Eduard Klassen auch beschäftigt war. Da hat die FECOPROD zum ersten Mal Licitation gemacht, mitgemacht da, hat die auch gleich gewonnen, das ging um 6 Millionen Dollar. Eine gute Summe zu der Zeit schon und dann hat man über ein Jahrzehnt sehr, sehr effektiv gearbeitet und mitgeholfen, also in echten Zahlen die Armut der Bevölkerung runterzukriegen. So, um das nicht zu lang zu machen, von da weiter war der Sprung dann so, die FECOPROD hat eine Analyse gemacht, was fehlt unseren Bauern? Eigentlich drei Sachen. Erstens, es fehlt ihnen an Ressourcen, also Banken, die Kredite geben. Deshalb hat man Bangkok gegründet. Es fehlt den Bauern an gutem Brennstoff und dass er immer da ist und zuverlässig ist. Deshalb hat man Ekop gegründet. Und das dritte war, den Bauern fehlt auch eine Versicherung, woran man noch arbeitet. Das fängt mal mit Tayü an, ist noch nicht so weit entwickelt wie die anderen Sektoren, aber ist dabei auch zu sehen, wie man da weiter mit arbeiten kann. So, damit haben wir den Sprung bis heute gemacht. Und vor allem sieht man da eine rote Linie der Unterstützung mit den Produktionskooperativen, aber vor allem gerade die letzten zwei Kapitel heißen deshalb auch Un Mundo en Cambio Acelerado, weil alles geht schnell und das Spektrum an Sachen, die die FECOPROD heute macht, ist viel, viel größer wie damals, als es begann.
0: Das war der erste Teil eines Interviews über die Gedenkschrift über Entstehung und Entwicklung des Zusammenschlusses der Produktionsgenossenschaften FECOPROD. Gesprächspartner war der Autor Burt Klassen. Morgen senden wir den zweiten Teil des Interviews.
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0: Hallo liebe Zuhörer von Radio Zeppe 30. Willkommen zu einem weiteren Einblick in die Expo Rodeo Neuland 2026. Am heutigen Mittwoch liefen die letzten Vorbereitungen für die Eröffnung der Ausstellungsstände morgen. Schon früh ab 8 Uhr lief das Richten des Viehsektors im Hauptchoral und am Abend um 19.30 Uhr folgt dann die Preisverleihung und die nächste Versteigerung. Dieses Mal geht es um Zucht- und Mastvieh, das läuft hauptsächlich über Bildschirm ab. Morgen am Donnerstag ist dann ein ganz besonderer Tag auf der Expo Rodeo Neuland mit kostenlosem Eintritt für Schulen und Bildungseinrichtungen. Ab 8 Uhr läuft das Richten des Viehsektors weiter und die Ausstellung für Kleintiere und der Stände wird eröffnet. Außerdem wird der Kinderspielpark freigegeben. Am Nachmittag steht dann Pferdesport auf dem Programm. Ab 14 Uhr gibt es Ranch Sorting und eine Pferdeshow. Zu der Pferdeshow gibt es gleich einen Einblick. Am Abend ab 19 Uhr finden Prämierungen statt und die Versteigerung von Brahman Amhalfter und Acampo. Hier hören Sie nun ein Gespräch über die erwähnte Pferdeshow. Ich unterhalte mich mit Silvia Wölk, Mitgründerin von Provision. Auf dem Programm des Rodeos finden wir am Donnerstag, Freitag und Samstag einen Termin namens Pferdeshow. Worum geht es da eigentlich?
1: Wir möchten euch mitnehmen in eine Welt des Horsemanships, wo der Kommunikation keine Grenzen gesetzt sind. Wir möchten euch zeigen, wie wir mit Wissen von Deutschland in einer Kooperation mit Trainern von Paraguay und Pferden von Heinz Franz in einer kurzen Zeit eine wunderschöne Show vorbereitet haben.
0: Wie viele Reiter und Pferde nehmen teil?
1: Ja, an dieser Show nehmen 16 Pferde und 8 Reiter, sprich Trainer, teil und ebenfalls 2 Kutschen.
0: Welche Vorbereitungen sind für diese Pferdeshows gemacht worden?
1: Ja, wir haben uns schon über längere Zeit, sprich Jahre, immer wieder getroffen und Kurse gemacht. Aber speziell vorbereitet haben wir uns im Januar 2026 für diese Show. Und im April sind wir, sprich Thomas und Silvia, bereits aus Deutschland gekommen. Und Trainer hier von La Vision haben in der Zeit und dazwischen schon weitere Vorbereitungen gemacht. Und so konnten wir gemeinsam jetzt mehrere Übstunden machen und die Pferde auch ganz gezielt darauf vorbereiten.
0: Was erwartet die Zuschauer genau bei den Vorführungen?
1: Ja, die Zuschauer erwarten auf jeden Fall Spannung, Emotion, wunderschöne Musik, Erklärungen mit Audio. Und wir möchten harmonische Bilder mit Pferden zeigen und wunderschöne Showbilder kreieren. Genau, wir möchten euch mitnehmen auf jeden Fall und möchten euch zeigen, wie eine Verbindung zwischen Pferd und Mensch stattfinden kann.
0: Was macht diese Show besonders?
1: Ja, also besonders macht diese Show auf jeden Fall, da wir das allererste Mal die Möglichkeit haben, hier auf dem Rodeo Neuland unsere Vision, sprich Leidenschaft, zu zeigen und dass wir wirklich in Zusammenarbeit mit Trainern von Neuland, mit Pferden von Neuland gemeinsam etwas auf die Beine gestellt haben. Und wir möchten euch auf jeden Fall mitnehmen und euch Gänsehautfeeling geben. Besonders an dieser Show ist die Liberty-Arbeit, sprich die freie Kommunikation zwischen Mensch und Pferd am Boden wie auch beim Reiten.
0: Ich gebe Ihnen hier auch gerne noch den Raum für abschließende Worte oder eine Einladung.
1: Ja, wir freuen uns, miteinander Pferdeausbildung zu leben, zu fördern und zu inspirieren. Und hiermit laden wir alle, die ganze Familie, herzlich ein. Wir glauben, für jeden ist etwas dabei, für Kinder, für Erwachsene, für Leute, die auch gar nichts mit Pferden zu tun haben. Kommt vorbei, schaut es euch an, nehmt was mit und wir freuen uns auf jeden Applaus, auf euer Kommen und danke.
0: Vielen Dank für das Gespräch, Silvia Wölk.
2: Das war der Einblick in das Geschehen der Expo Rodeo Neuland.
0: Ich bedanke mich herzlich fürs Zuhören und freue mich, Sie auch morgen wieder mit Neuigkeiten und Informationen aus der Expo zu begleiten. Auf Wiederhören und bis dann.
2: Das war ein Überblick zur Expo Rodeo Neuland 2026. Wir sind auch weiterhin für Sie vor Ort.

Werte Hörer, wir sind nun kurz vor Schluss der heutigen Abendjournalausgabe. Hier aber noch einmal das aktuelle Wetter in Philadelphia. Im Moment beträgt die Temperatur immer noch 21 Grad Celsius, die Luftfeuchtigkeit 86%, der Luftdruck 1011 Millibar und der Wind weht im Moment aus östlicher Richtung mit einer Geschwindigkeit von etwa 4 Kilometern pro Stunde. Und hier noch die Programmvorschau für den heutigen Abend im deutschsprachigen Blog, gleich anschließend um 19 Uhr, die Geschichte für dich, heute den 14. Teil der Geschichte, der Hund, der vom Himmel fiel. Um 19.30 Uhr erlebt und erzählt, mit der nächsten Folge aus dem Buch, der Schleier zerriss. Um 20.27 Uhr endet das deutschsprachige Sendeprogramm mit den Segensworten am Abend. Und somit verabschiede ich mich von Ihnen, werte Hörer. Ich wünsche einen schönen Abend. Auf Wiederhören!

0: Es ist 23 Uhr.
1: 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Mai. Da antwortete Jesus und sprach zu ihnen: Wahrlich, wahrlich, ich sage euch, der Sohn kann nichts von sich selbst aus tun, außer was er den Vater tun sieht. Denn was irgend er tut, das tut auch in gleicher Weise der Sohn. Ich suche nicht meinen Willen, sondern den Willen dessen, der mich gesandt hat. Das sind Worte aus Johannes Kapitel 5, die Verse 19 und 30. Jesus Christus kennenlernen, von Gott abhängig. Der Streit mit den religiösen Fachleuten in Israel zieht sich wie ein roter Faden durch den Dienst Jesu. Worum geht es dieses Mal? Tatort Jerusalem. Es herrscht Festzeit. Viele Besucher sind da. Doch etwas außerhalb der feiernden Menge tut sich eine andere Szene auf. Das, in Anführungszeichen, Sanatorium von Jerusalem. Hier liegen in mehreren Hallen Kranke, Gehandicapte, Elende und Schmerzgeplagte. Denn dem Wasser des Teichs Bethesda, der inmitten der Säulenhallen liegt, wird heilende Wirkung zugeschrieben. Vergleiche Johannes Kapitel 5, die Verse 1 bis 4. Jesus wendet sich einem gelähmten oder zumindest stark gehbehinderten Kranken zu, der schon 38 Jahre dort liegt, und macht ihn gesund. Der Mann steht auf, nimmt seine Liegematte und verlässt das Sanatorium. Doch dann wird er von der Religionspolizei gestoppt. Anstatt sich zu freuen, dass jemand gesund geworden ist und diesen Ort der Schmerzen verlassen kann, tadeln sie den Geheilten. »Es ist Sabbat, du darfst dein Bett nicht tragen.« Der Mann, der mich gesund gemacht hat, sagte aber, dass ich meine Matte nehmen und die Hallen verlassen soll. »Wer war das?« fragen sie erzürnt. »Ah ja, Jesus.« Die frommen Leute stellen ihn zur Rede. Jesus stellt klar, dass er einzig seinem himmlischen Vater, Gott, verantwortlich ist und nur das tut, was ihm sein Vater aufträgt. Sein Vater und er selbst agieren bis heute, erklärt er. Der Sohn macht sich völlig abhängig von dem Willen des Vaters, und dieser Wille ist immer gut. Ständig steht er in engster Beziehung zu seinem Vater, und diese Abhängigkeit macht Jesus völlig unabhängig von der Meinung der Menschen, selbst wenn ihn das in Todesgefahr bringt.

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Buch Mose, Kapitel 5 und 6. Die 10 Gebote. Mose rief alle Israeliten zusammen und sagte zu ihnen: Hört auf die Gesetze und Vorschriften, die ich euch heute gebe. Prägt sie euch ein und befolgt sie gewissenhaft. Am Sinai schloss der Herr, unser Gott, einen Bund mit uns. Er schloss diesen Bund nicht mit unseren Vorfahren, sondern mit uns allen, die wir hier heute am Leben sind. Der Herr sprach auf dem Berg mitten aus dem Feuer persönlich zu euch. Ich stand zwischen euch und dem Herrn, denn ihr hattet Angst vor dem Feuer und seid nicht auf den Berg gestiegen. Er sprach zu mir, und ich gab seine Worte an euch weiter. Er sagte: Ich bin der Herr, dein Gott, der dich aus der Sklaverei in Ägypten befreit hat. Du sollst außer mir keine anderen Götter haben. Du sollst dir kein Götzenbild anfertigen von etwas, das im Himmel, auf der Erde oder im Wasser unter der Erde ist. Du sollst sie weder verehren, noch dich vor ihnen zu Boden werfen, denn ich, der Herr, dein Gott, bin ein eifersüchtiger Gott. Ich lasse die Sünden derer, die mich hassen, nicht ungestraft, sondern ich kümmere mich bei den Kindern um die Sünden ihrer Eltern bis in die 3. und 4. Generation. Denen aber, die mich lieben und meine Gebote befolgen, werde ich bis in die 1000. Generation gnädig sein. Du sollst den Namen des Herrn deines Gottes nicht missbrauchen, denn der Herr wird jeden bestrafen, der seinen Namen missbraucht. Halte den Sabbat, indem du ihn heiligst, wie der Herr dein Gott es befohlen hat. 6 Tage in der Woche sollst du arbeiten und deinen alltäglichen Pflichten nachkommen. Der 7. Tag aber ist ein Ruhetag für den Herrn, deinen Gott. An diesem Tag darf kein Angehöriger deines Hauses irgendeine Arbeit verrichten. Das gilt für dich, deine Söhne und Töchter, deine Sklaven und Sklavinnen, deinen Ochsen, deinen Esel und dein übriges Vieh, sowie für alle Fremden, die bei dir wohnen. Alle deine Sklaven und Sklavinnen sollen ausruhen, so wie auch du ausruhst. Denk daran, dass du selbst einmal Sklave in Ägypten warst und dass der Herr, dein Gott, dich mit großer Macht und gewaltigen Taten aus dem Land geführt hat. Deshalb hat dir der Herr, dein Gott, befohlen, den Sabbat zu halten. Ehre deinen Vater und deine Mutter, wie der Herr, dein Gott, dir befohlen hat. Dann wird es dir gut gehen und du wirst lange in dem Land leben, das dir der Herr, dein Gott, geben wird. Du sollst nicht töten. Du sollst nicht die Ehe brechen. Du sollst nicht stehlen. Du sollst keine falsche Aussage über einen deiner Mitmenschen machen. Du sollst nicht die Frau deines Nächsten begehren. Und du sollst auch nicht sein Haus, sein Feld, seinen Sklaven oder seine Sklavin, seinen Ochsen oder Esel oder irgendetwas anderes begehren, das deinem Nächsten gehört. Diese Worte sprach der Herr mit lauter Stimme auf dem Berg zu euch allen, mitten aus dem Feuer und den dunklen Wolken heraus. Dem fügte er nichts mehr hinzu. Er schrieb seine Worte auf 2 Steintafeln und gab sie mir. Doch als ihr die Stimme aus der Dunkelheit hörtet, während der Berg in Flammen stand, kamen die führenden Männer eurer Stämme zu mir. Ihr ließt mir durch sie ausrichten: Der Herr, unser Gott, hat uns seine Herrlichkeit und Macht gezeigt, und wir haben seine Stimme mitten aus dem Feuer gehört. Heute haben wir erlebt, dass Gott zu Menschen sprach und sie trotzdem nicht sterben mussten. Aber am Ende werden wir doch noch sterben, denn dieses gewaltige Feuer wird uns noch töten. Wenn wir den Herrn, unseren Gott, auf diese Weise weiter zu uns reden hören, werden wir sterben. Kann denn ein Mensch die Stimme des lebendigen Gottes mitten aus dem Feuer hören, so wie wir, und am Leben bleiben? Geh du doch und höre, was der Herr, unser Gott, zu sagen hat, und teile uns anschließend alles mit, was er dir gesagt hat. Dann wollen wir es hören und befolgen.
Der Herr erhörte eure Bitte, die ihr an mich gerichtet habt. Daraufhin sprach er zu mir: Ich habe gehört, was die Leute zu dir gesagt haben. Sie haben in allem Recht. Wenn sie mich doch nur immer so achteten und jeden Tag allen meinen Geboten gehorchten, dann würde es ihnen und ihren Nachkommen für immer gut gehen. Geh und fordere sie auf, in ihre Zelte zurückzukehren. Bleib du aber hier bei mir, dann will ich dir meine Gebote, Gesetze und Vorschriften geben. Teile sie anschließend dem Volk mit, damit die Menschen sie in dem Land befolgen, das ich ihnen zum Besitz gebe. Achtet darauf, dass ihr genauso handelt, wie der Herr, euer Gott, es euch befohlen hat. Weicht nicht davon ab. Bleibt auf dem Weg, den der Herr, euer Gott, euch gezeigt hat. Dann werdet ihr lange in dem Land leben, das ihr erobern werdet, und es wird euch gut gehen. Aufforderung zur bedingungslosen Hingabe. Dies sind die Gebote, Gesetze und Vorschriften, die ich euch nach dem Willen des Herrn, eures Gottes, lehren soll. Denn ihr sollt sie in dem Land befolgen, in das ihr nun hinüberzieht, um es zu erobern. Ihr, eure Kinder und Enkel, ihr sollt dem Herrn, eurem Gott, mit Ehrfurcht begegnen und alle seine Gesetze und Gebote halten, solange ihr lebt. Dann wird er euch ein langes Leben schenken. Hört genau zu, ihr Israeliten, und gehorcht. Dann wird es euch gut gehen, und ihr werdet viele Nachkommen haben in dem Land, in dem Milch und Honig überfließen, wie der Herr, der Gott eurer Väter, es euch versprochen hat. Hört, ihr Israeliten, der Herr, unser Gott, ist der einzige Herr. Ihr sollt den Herrn, euren Gott, von ganzem Herzen, von ganzer Seele und mit eurer ganzen Kraft lieben. Bewahrt die Gebote, die ich euch heute gebe, in eurem Herzen. Schärft sie euren Kindern ein. Sprecht über sie, wenn ihr zu Hause oder unterwegs seid, wenn ihr euch hinlegt oder wenn ihr aufsteht. Bindet sie zur Erinnerung um eure Hand und tragt sie an eurer Stirn. Schreibt sie auf die Pfosten eurer Haustüren und Tore. Der Herr, euer Gott, wird euch schon bald in das Land bringen, das er euren Vätern Abraham, Isaak und Jakob mit einem Eid versprochen hat. Darin sind große, reiche Städte, die ihr nicht erbaut habt, Häuser voller Waren, die ihr nicht gekauft habt, Zisternen, die ihr nicht gegraben habt, und Weinberge und Olivenhaine, die ihr nicht gepflanzt habt. Wenn ihr euch also in dem Land satt essen könnt, dann vergesst den Herrn nicht, der euch aus der Sklaverei in Ägypten befreit hat. Ihr sollt den Herrn, euren Gott, fürchten und ihm dienen. Wenn ihr einen Eid ablegt, dürft ihr es nur in seinem Namen tun. Lauft nicht den Göttern eurer Nachbarvölker hinterher, denn der Herr, euer Gott, der mitten unter euch wohnt, ist ein eifersüchtiger Gott. Sonst wird sich sein Zorn gegen euch richten und euch vernichten. Fordert den Herrn, euren Gott, nicht heraus, wie ihr es bei Massa getan habt. Haltet die Gebote des Herrn, eures Gottes, alle Anordnungen und Vorschriften, die er euch gab. Tut, was in den Augen des Herrn gut und richtig ist. Dann wird es euch gut gehen, und ihr werdet in das schöne Land kommen, das der Herr euren Vorfahren mit einem Eid versprochen hat, und es erobern. Ihr werdet alle eure Feinde vor euch vertreiben, wie der Herr euch angekündigt hat. Eure Kinder werden euch später fragen: Was bedeuten diese Anordnungen, Vorschriften und Gesetze, die der Herr, unser Gott, euch gegeben hat? Dann sollt ihr ihnen antworten: Wir waren Sklaven des Pharao in Ägypten, doch der Herr hat uns mit großer Macht aus Ägypten geführt. Vor unseren Augen schlug er Ägypten und den Pharao samt seinem ganzen Hofstaat mit schrecklichen Plagen und mächtigen Zeichen. Er führte uns aus Ägypten, um uns in das Land zu bringen, das er unseren Vorfahren mit einem Eid versprochen hatte. Und der Herr, unser Gott, befahl uns, alle diese Vorschriften zu halten und Ehrfurcht vor ihm zu haben, damit er für uns sorgt und es uns alle Tage gut geht, wie es nun der Fall ist. Denn wenn wir die Gebote genau befolgen, die der Herr, unser Gott, uns gab, sind wir dadurch gerechtfertigt.
Aus der Übersetzung das Buch Markus Kapitel 4 Vers 30 bis Kapitel 5 Vers 20. Gottes neue Wirklichkeit. Dann ergriff Jesus wieder das Wort. Wie können wir Gottes neue Wirklichkeit erklären? Mit welchem Beispiel sollen wir sie deutlich machen? Sie ist wie ein Samenkorn des Senfbaums. Wenn es auf den Boden ausgesät wird, ist es kleiner als die meisten Samenkörner, die es gibt. Doch wenn das Korn ausgesät wird, dann wächst es auf und wird größer als alle anderen Sträucher. Seine Zweige werden so groß, dass die Vögel, die unter dem Himmel fliegen, in ihrem Schatten Zuflucht finden können. Jesus gebrauchte viele solcher Beispiele, um ihnen Gottes Botschaft nahezubringen, so wie sie es verstehen konnten. Er benutzte immer Vergleiche, um zu ihnen zu sprechen. Seinen eigenen Schülern aber erklärte er alles genau. Der Sturm auf dem Galiläischen Meer. Am Abend dieses Tages sagte Jesus: Lasst uns zum anderen Ufer hinüberfahren. So schickten sie die Menschenmenge nach Hause und nahmen Jesus mit in ihr Boot. Es waren auch noch andere Boote dabei. Da erhob sich ein gewaltiger Wirbelwind, die Wellen schlugen gegen das Boot, so dass es unterzugehen drohte. Jesus hatte sich im Heck des Bootes auf ein Kissen zum Schlafen niedergelegt. Da weckten seine Schüler ihn auf und sagten: »Lehrer, ist es dir ganz gleichgültig, dass wir untergehen?« Da stand er auf und wies den Wind in seine Schranken. Und zum See sagte er: »Sei still!« Der Wind legte sich und eine große Stille breitete sich aus. Dann sagte er zu seinen Schülern: »Wie ängstlich ihr doch seid! Habt ihr immer noch kein Vertrauen?« Doch sie fürchteten sich nur noch mehr und sagten zueinander: »Wer ist nur dieser Mensch? Selbst der Wind und der See tun, was er befiehlt.« Jesus und die Dämonen. Dann kam er an das andere Ufer des Sees, in das Gebiet der Gerasener. Kaum war er aus dem Boot ausgestiegen, lief ihm ein Mann entgegen. Der kam aus den Gräberstätten und war von einem unreinen dämonischen Geist getrieben. Er hauste dort in den Gräberstätten. Niemand war in der Lage, ihn festzuhalten, selbst nicht mit Ketten, denn er war schon häufig mit Fußfesseln und Ketten gebunden gewesen, doch er riss die Ketten immer wieder entzwei und zertrümmerte die Fußfesseln, so dass niemand ihn bändigen konnte. Ganze Nächte und Tage hielt er sich in den Grabstätten und auf den Bergen auf, wobei er schrie und mit Steinen auf sich einschlug. Als er Jesus von Weitem sah, rannte er zu ihm hin und warf sich vor ihm nieder. Mit lauter Stimme schrie er: »Was willst du von mir, Jesus, du Sohn des allerhöchsten Gottes? Ich beschwöre dich bei Gott, quäl mich nicht!« Jesus sagte zu ihm: »Verschwinde aus diesem Menschen, du unreiner Geist!« Dann fragte er ihn: »Wie heißt du?« Da antwortete er: »Legion ist mein Name, denn wir sind viele.« Er flehte Jesus an, sie nicht aus dieser Gegend wegzuschicken. Dort auf dem Berg graste eine große Schweineherde. So baten sie ihn inständig: »Schick uns

war gekleidet und bei vollem Verstand. Und das war der, der die Legion in sich gehabt hatte. Da bekamen sie es mit der Angst zu tun. Die, die es mit eigenen Augen gesehen hatten, berichteten, wie sich die Sache mit dem von Dämonen gequälten Mann und auch das mit den Schweinen ereignet hatte. Da baten die Leute Jesus, aus ihrer Gegend fortzugehen. Als Jesus in das Boot einstieg, bat ihn der Mann, der von Dämonen beherrscht gewesen war, dass er bei ihm bleiben könnte. Aber Jesus erfüllte ihm diese Bitte nicht, sondern sagte stattdessen zu ihm: »Geh hin in dein Haus und zu deiner Familie. Berichte ihnen, was Gott, der Herr, dir Gutes getan hat und wie er dir seine Barmherzigkeit gezeigt hat.« Da ging der Mann fort und berichtete von diesem Zeitpunkt an in dem ganzen Gebiet der 10 Städte, wie Jesus ihm geholfen hatte. Alle, die das hörten, wunderten sich sehr. Aus der Übersetzung das Buch Psalm 68, die Verse 19 bis 35. Du bist in die Höhen hinaufgestiegen und hast Gefangene mit dir geführt. Du hast von den Menschen Gaben angenommen, sogar deine Feinde, die sich gegen dich auflehnten, sind bereit, sich Gott, dem Herrn, zu unterwerfen. Gelobt sei der Herr täglich. Gott, unser Retter, trägt für uns Belastungen. Musik. Unser Gott ist ein Gott, der rettet. Der allmächtige Herr befreit uns vom Tod. Seinen Feinden aber wird Gott den Kopf zerschmettern, denen, die an ihren sündigen Wegen festhalten. Der Herr spricht: Ich will meine Feinde vom Gebirge Baschan herabbringen, ich will sie aus den Tiefen des Meeres heraufholen. Du, mein Volk, sollst deine Füße in ihrem Blut baden, und deine Hunde werden es auflecken. Gott, dein Triumphzug ist bereits zu sehen, der Zug meines Gottes und Königs, der in sein Heiligtum einzieht. Sänger ziehen voraus und Spielleute hinterher, mitten unter ihnen junge Frauen, die Tamburine schlagen. Lobt Gott, ihr Völker Israels, lobt den Herrn, ihr Nachkommen Israels. Seht, der kleine Stamm Benjamin führt den Zug an. Hinter ihm schreiten viele Fürsten aus Juda und die Fürsten aus Sebulon und Naphtali. Zeige deine Macht, deine Stärke, Gott, wie du es in der Vergangenheit getan hast. Die Könige der Erde bringen dir Tribut in deinem Tempel in Jerusalem. Bestrafe die feindlichen Nationen, das wilde Tier, das im Schilf lauert, und die Schar der Fürsten und die Anführer der Völker. Erniedrige die, die Tribut von uns fordern. Zerstreue die Völker, die Freude am Krieg haben. Ägypten soll dir kostbare Erze schenken, Äthiopien soll dich anbeten. Singt Gott, ihr Königreiche der Erde, lobt den Herrn. Musik. Lobt den, der durch den Himmel reitet, der seit Anbeginn der Zeit besteht. Seine gewaltige Stimme erschallt. Erzählt allen Menschen von Gottes Macht. Seine Herrlichkeit ist über Israel und seine Macht ist größer als der Himmel. Herrlich ist Gott in seinem Heiligtum, der Gott Israels, der seinem Volk Macht und Stärke schenkt. Gepriesen sei Gott. Aus der Übersetzung Neues Leben, Sprüche Kapitel 11, die Verse 29 bis 31. Wer seine Familie vernachlässigt, erbt nur Wind, und der Narr wird zum Diener des weisen Menschen. Der Gottesfürchtige führt andere Menschen zum Leben, und wer Leben rettet, ist weise. Wenn schon die Gerechten hier auf Erden ihren Lohn erhalten, wie viel mehr werden dann die Bösen und Sünder bekommen, was sie verdienen?

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1: Ich begrüße Sie zu einer weiteren Ausgabe der Sendereihe durch die Bibel. Herzlich willkommen. Ein kurzer Satz, bestehend aus 6 Wörtern, hatte die Wende gebracht. Ich berufe mich auf den Kaiser. Der Apostel Paulus äußerte sich so, nachdem er schon mehr als 2 Jahre wegen eines lächerlichen Gerüchts, das über ihn kursierte, in Gefangenschaft gehalten wurde. Untersuchungshaft würde man das heute wohl nennen, wobei jedoch eine Untersuchungshaft normalerweise nur dann längere Zeit andauern darf, wenn ein hinreichender Tatverdacht besteht. Paulus ist römischer Staatsbürger und hat deshalb das Recht zu verlangen, dass sein Fall, der von dem römischen Statthalter in Judäa offenbar nicht gelöst werden kann, vor den Kaiser in Rom gebracht wird. Das 27. Kapitel der Apostelgeschichte berichtet darüber, wie Paulus zusammen mit einigen seiner Gefährten und mit einer Anzahl weiterer Gefangener ein Schiff besteigt, das sie wohlbehalten nach Myra in Kleinasien bringt. Dann wechseln sie auf ein anderes Schiff, das sie weiter nach Italien bringen soll. Doch dann machen ihnen die ersten starken Herbststürme zu schaffen. Mit Mühe und Not schaffen sie es bis zur Insel Kreta. Dort schlägt Paulus den Schiffsleuten vor, zu überwintern. Beim Versuch, das Schiff doch noch schnell in einen besser geeigneten Hafen auf Kreta zu bringen, beginnt ein Drama, das leicht in einer Katastrophe hätte enden können. Durch einen heftigen Nordostwind wurde das Schiff immer weiter von der Insel Kreta und vom ursprünglich geplanten Kurs abgedrängt. Erst nach 14 Tagen und Nächten kommt endlich Land in Sicht. Kaum einer hat es noch zu hoffen gewagt. Das Schiff mit dem Apostel Paulus an Bord und weiteren Gefangenen, die nach Rom gebracht werden sollen, erreicht mitten in der Nacht wieder Land. Vor der Küste macht es Halt. Das allerletzte Stück muss mit dem Beiboot bewältigt werden, das man selbst auf stürmischer See hinter dem Schiff hergezogen und dann auf das Schiff geholt hatte. Doch weil sich zwischen dem Schiff und der geplanten Anlegestelle gefährliche Klippen befinden können, beschließt man, den nächsten Morgen abzuwarten. Nicht so einige Seeleute, die nach der beinahe Katastrophe offenbar einfach herunter wollen von dem Schiff, koste es, was es wolle. Durch die Aufmerksamkeit des Apostels Paulus kann ihre Flucht mit dem Beiboot verhindert werden, indem einfach die Taue gekappt werden. Das Boot geht ihnen durch diese Aktion zwar verloren, weil es aufs offene Meer hinaustreibt. Dafür aber bleibt ihnen die komplette Schiffsbesatzung erhalten, die offenbar noch immer dringend gebraucht wird. Paulus macht den Männern Mut, etwas zu essen und Kräfte zu sammeln für den bevorstehenden letzten Teil ihrer Rettung, der ziemlich kräftezehrend sein wird. Die Art und Weise, wie Paulus ein Brot zur Hand nimmt und vor allen anderen ein Gebet spricht, erinnert fast an eine christliche Abendmahlsfeier. Doch auch wenn Paulus die ganze Situation dem Schutz und der Fürsorge Gottes anbefiehlt, so handelt es sich doch um eine ganz profane Mahlzeit, an der vor allem ungläubige Heiden teilnehmen. Wahrscheinlich haben sie während der Zeit auf dem Meer gefastet, doch nachdem Paulus als erster in ein Stück Brot gebissen hat, folgen die anderen seinem Beispiel. In Kapitel 27 der Apostelgeschichte wird nun ab Vers 36 berichtet: Da wurden sie alle guten Mutes und nahmen auch Nahrung zu sich. Wir waren aber alle zusammen im Schiff 276. 276 Menschen an Bord, das gibt uns im Nachhinein eine ungefähre Vorstellung davon, wie groß das Segelschiff gewesen ist. Eine Segeljacht für das Wochenendvergnügen sieht jedenfalls anders aus. Vers 38. Und nachdem sie satt geworden waren, erleichterten sie das Schiff und warfen das Getreide in das Meer. Ein weiteres Mal wird ein Teil der Schiffsladung entsorgt, um den Tiefgang des Schiffes zu vermindern. Das erhöht die Chancen, das Schiff möglichst nahe ans Ufer zu bringen, ohne dass es auf ein Felsenriff aufläuft und auseinanderbricht. Weiter ab Vers 39. Als es aber Tag wurde, kannten sie das Land nicht. Eine Bucht aber wurden sie gewahr, die hatte ein flaches Ufer. Dahin wollten sie das Schiff treiben lassen, wenn es möglich wäre. Und sie hieben die Anker ab und ließen sie im Meer, banden die Steuerruder los und richteten das Segel nach dem Wind und hielten auf das Ufer zu. Und als sie auf eine Sandbank gerieten, ließen sie das Schiff auflaufen und das Vorderschiff bohrte sich ein und saß fest, aber das Hinterschiff zerbrach unter der Gewalt der Wellen. Die Soldaten aber hatten vor, die Gefangenen zu töten, damit niemand fortschwimmen und entfliehen könne. Aber der Hauptmann wollte Paulus am Leben erhalten und wehrte ihrem Vorhaben und ließ die, die schwimmen konnten, als Erste ins Meer springen und sich ans Land retten. Die anderen aber, einige auf Brettern, einige auf dem, was noch vom Schiff da war, und so geschah es, dass sie alle gerettet ans Land kamen. Im letzten Moment vor ihrer Rettung droht vielen Passagieren noch einmal Gefahr. Weil sie Gefangene der römischen Staatsmacht sind, wollen einige Soldaten sie töten, damit sie nicht entkommen können. Doch zwischen dem römischen Hauptmann Julius und dem Apostel Paulus hatte sich schon zu Beginn der Seereise ein sehr freundschaftliches Verhältnis entwickelt. Dieses ist nun ausschlaggebend dafür, dass sowohl Paulus wie auch die anderen Gefangenen am Leben bleiben. Was für ein Wunder, denke ich mir, und würde Paulus am liebsten vor lauter Freude auf die Schulter klopfen. Aber wahrscheinlich würde er mir lächelnd antworten, ein Wunder? Wieso? Ich habe euch doch erzählt, dass mir in einer Nacht der Engel Gottes erschienen ist und zu mir sagte, fürchte dich nicht, Paulus, du musst vor den Kaiser gestellt werden. Und siehe, Gott hat dir geschenkt alle, die mit dir fahren. Mit Kapitel 28 erreichen wir nun das Schlusskapitel der Apostelgeschichte. Hier zunächst die Verse 1 und 2. Und als wir gerettet waren, erfuhren wir, dass die Insel Malta hieß. Die Leute aber erwiesen uns nicht geringe Freundlichkeit, zündeten ein Feuer an und nahmen uns alle auf wegen des Regens, der über uns gekommen war, und wegen der Kälte. Im griechischen Originaltext werden die freundlichen Leute auf der Insel Malta übrigens als Barbaren bezeichnet. Dieser Ausdruck hat damals nicht diesen abfälligen Unterton, der uns an primitive und brutale Menschen denken lässt. Barbaren, das sind einfach diejenigen, die kein Griechisch und kein Latein verstehen. In diesem Fall ist es wohl so, dass die einfache Landbevölkerung einen phönizischen Dialekt spricht. Aber was soll's, auch Barbaren mit einem komischen Dialekt haben ein Herz. Sie kümmern sich um die 276 Geretteten, die sicher völlig erschöpft sind und nun auch noch von einem kalten Regenschauer überrascht werden. Das Bild, das sich selbst heute noch manche Christen von nichtgläubigen Mitmenschen machen, beruht meiner Beobachtung nach häufig auf bloßen Vorurteilen. Ich selbst habe schon einige Menschen kennengelernt, auf die ich mich hundertprozentig verlassen kann und mit denen mich ein sehr herzliches Verhältnis verbindet, obwohl sie keine Christen sind. Umgekehrt könnte ich von manchen Christen erzählen, die mich schwer enttäuscht haben. Also, lassen Sie uns im gegenseitigen Respekt auf andere Menschen zugehen, egal ob sie an Jesus Christus glauben oder nicht. Schließlich hat auch der Apostel Paulus die Gastfreundschaft der Inselbewohner auf Malta gern entgegengenommen. Doch dann kommt es plötzlich zu einem Zwischenfall, der einige von den Einheimischen ziemlich aufschreckt. Vers 3. Als nun Paulus einen Haufen Reisig zusammenraffte und aufs Feuer legte, fuhr wegen der Hitze eine Schlange heraus und biss sich an seine Hand fest. Schlangen auf der Insel Malta sind nichts Ungewöhnliches. Deshalb jagt dieser Vorfall an sich den Leuten vermutlich noch keinen größeren Schrecken ein. Aber ihr Aberglaube macht sich nun bemerkbar. Dass jemand, der gerade erst knapp dem Meer entronnen ist, nun auch an Land in Gefahr gerät, das muss doch wohl eine besondere Bedeutung haben. So schlussfolgern sie. Vers 4. Als aber die Leute das Tier an seiner Hand hängen sahen, sprachen sie untereinander, dieser Mensch muss ein Mörder sein, den die Göttin der Rache nicht leben lässt, obgleich er dem Meer entkommen ist. Ein solches Urteil über einen Menschen zu fällen, den sie noch nicht einmal wirklich kennen, ist wirklich absurd. Aber, liebe Hörer, Sie ahnen ja gar nicht, was sich hinter der Fassade manch frommer Gemeinde abspielt. Da kommt es mitunter auch zu Mutmaßungen, die nicht weniger abenteuerlich sind. Etwa folgendermaßen: Schon gehört, kurz nachdem Frau sowieso ihren Mann verloren hat, wurde ihr jüngster Sohn in einen schweren Unfall verwickelt. Und zu allem Überfluss hat ihr Arzt jetzt auch noch Krebs bei ihr diagnostiziert. Ich will ja nichts sagen, aber diese Häufung von Unglück muss doch etwas zu bedeuten haben. Oder ein völlig anderes Beispiel. Was würden Sie dazu sagen? Ein kurzes Wintergewitter. Nur ein Blitz ist zu sehen und ein ohrenbetäubender Knall zu hören. Kurz darauf steht ein christliches Gemeindehaus in Flammen, in das der Blitz eingeschlagen hat. Zufall oder ein vorweggenommenes Gerichtsurteil Gottes? Nun, der Apostel Paulus scheint sich mit der Schlange an seiner Hand über solche waghalsigen Gedankenkonstruktionen keine Gedanken zu machen, sondern, Vers 5, er aber schlenkerte das Tier ins Feuer, und es widerfuhr ihm nichts Übles. An dieser Stelle könnte der Bericht über diesen Vorfall eigentlich zu Ende sein, und ein paar von den Leuten, die das mit angesehen haben, könnten verschämt einander zuflüstern: Na ja, ein Mörder, wie von uns vermutet, ist er wohl nicht, sonst hätte der Schlangenbiss ihn getötet. Aber nichts da. Die betreffenden Leute fallen von einem Extrem ins andere. Vers 6. Sie aber warteten, dass Paulus anschwellen oder plötzlich tot umfallen würde. Als sie nun lange gewartet hatten und sahen, dass ihm nichts Schlimmes widerfuhr, änderten sie ihre Meinung und sprachen: Er ist ein Gott. Tja, fast könnte man über den Aberglauben dieser Leute lachen, wenn es nur nicht so traurig wäre. Warum die Schlange den Apostel Paulus zwar gebissen, ihm ansonsten aber keinen Schaden zugefügt hat, das lässt der Bibeltext offen. Prinzipiell kommt also auch eine ganz natürliche Erklärung dafür in Betracht. Andererseits denke ich an eine besondere Zusage, die im Markus-Evangelium Kapitel 16 überliefert ist. Kurz vor seiner Himmelfahrt hat Jesus seine 11 verbliebenen Jünger aufgesucht und zu ihnen gesagt: Geht hin in alle Welt und predigt das Evangelium aller Kreatur. Wer da glaubt und getauft wird, der wird selig werden. Wer aber nicht glaubt, der wird verdammt werden. Die Zeichen aber, die folgen werden denen, die da glauben, sind diese: In meinem Namen werden sie böse Geister austreiben, in neuen Zungen reden, Achtung, und jetzt kommt's, Schlangen mit den Händen hochheben, und wenn sie etwas Tödliches trinken, wird's ihnen nicht schaden. Den ersten Zeugen Jesu wird also verheißen, dass sie in bestimmten Fällen bewahrt bleiben werden, selbst wenn ihnen Schlimmes widerfährt. Meiner Ansicht nach dienen diese außergewöhnlichen Phänomene dazu, die Glaubwürdigkeit derjenigen zu untermauern, die als Erste das Evangelium verkündigen. Da es zu ihrer Zeit das Neue Testament noch nicht gibt, lässt sich auf andere Weise kaum nachprüfen, ob sie tatsächlich die Wahrheit sagen. Indem Gott jedoch die beschriebenen Wunder geschehen lässt, bestätigt er die Glaubwürdigkeit der ersten Zeugen Jesu. Im Umkehrschluss bedeutet dies jedoch, wenn Ihnen, liebe Hörer, irgendwann einmal eine Schlange entgegengekrochen kommt, heben Sie sie bitte nicht auf, außer wenn Sie sich ganz sicher sind, dass Ihnen das Tier von Natur aus nichts anhaben kann. Denn für Sie und für mich, so jedenfalls meine Überzeugung, gilt die vorhin zitierte Zusage Jesu nicht mehr. In diesem Zusammenhang möchte ich auch darauf hinweisen, dass Paulus die Begegnung mit der Schlange keineswegs absichtlich herbeigeführt hat. Beim Reisigsammeln tauchte sie plötzlich auf. Hätte Paulus nach einer Schlange gesucht, um damit eine Art Zauberkunststück vorzuführen, dann hätte man das wohl als einen völlig unangebrachten Versuch bezeichnen müssen, Gott auf die Probe zu stellen. Und noch ein letzter Punkt, der zugegebenermaßen nicht im Zentrum des Geschehens steht, der uns aber auf den feinen Charakter des gebildeten und weitgereisten Heidenmissionars hinweist. er ist sich nicht zu schade, sich zu bücken und trockenes Reisig zu sammeln, um damit das Feuer am Brennen zu halten. Manch anderer hätte wahrscheinlich erwartet, dass jemand von den eher grobschlächtigen Gefangenen diesen Job übernimmt. Doch nun zurück zu den Einheimischen auf der Insel Malta, die nach dem Vorfall mit der Schlange zuerst spekuliert haben, dass Paulus möglicherweise ein Mörder sein könnte, die dann jedoch auf die Idee kamen, er könnte auch ein Gott sein. Dass weder das eine noch das andere zutrifft, wird schon bald ein gewisser Publius bestätigen können. Denn ab Vers 7 wird in unserem Bibeltext berichtet: In dieser Gegend hatte der angesehenste Mann der Insel mit Namen Publius Landgüter. Der nahm uns auf und beherbergte uns 3 Tage freundlich. Es geschah aber, dass der Vater des Publius am Fieber und an der Ruhr daniederlag. Zudem ging Paulus hinein und betete und legte die Hände auf ihn und machte ihn gesund. Als das geschehen war, kamen auch die anderen Kranken der Insel herbei und ließen sich gesund machen. Und sie erwiesen uns große Ehre, und als wir abfuhren, gaben sie uns mit, was wir nötig hatten. Soweit die Verse 7-10. Paulus nutzt also die besondere Gabe der Krankenheilung, die Gott ihm als Apostel gegeben hat, und macht viele Leute gesund. Dass er auf der Insel Malta auch das Evangelium verkündigt hat, davon ist jedoch nichts zu lesen. Nun frage ich Sie, hat er oder hat er nicht? Ich bin mir eigentlich 100%ig sicher, dass er den Menschen selbstverständlich etwas von Jesus erzählt hat. Allein deshalb, weil die besonderen Fähigkeiten des Apostels untrennbar mit dem Auftrag verbunden sind, das Evangelium zu verkündigen. Außerdem haben wir Paulus bisher als einen Mann kennengelernt, der nichts lieber tut, als vor anderen Leuten Jesus Christus zu bezeugen. Warum in diesem Fall in der Apostelgeschichte darüber nicht ausdrücklich berichtet wird, könnte daran liegen, dass das ganze letzte Kapitel ohnehin nur die nötigsten Informationen erhält, die man als fleißiger Bibelleser erwartet. Ja, in mancher Hinsicht macht das letzte Kapitel auf mich sogar den Eindruck, als ob Lukas, der Verfasser der Apostelgeschichte, seine Berichterstattung nicht wie geplant vollenden konnte. Im nun folgenden Abschnitt wird beschrieben, wie Paulus und seine Schicksalsgenossen die Insel Malta nach 3 Monaten verlassen und ihre Reise nach Rom fortsetzen. Kaum vorstellbar, dass Paulus in diesen 3 Monaten nicht versucht haben sollte, die Einheimischen mit dem Evangelium bekannt zu machen. Ab Vers 11 wird nun berichtet: Nach 3 Monaten aber fuhren wir ab mit einem Schiff aus Alexandria, das bei der Insel überwintert hatte und das Zeichen der Zwillinge führte. Mit diesem Zeichen sind wohl so etwas wie Galionsfiguren gemeint, die die beiden Söhne des griechischen Gottes Zeus darstellen, nämlich Castor und Pollux. Und als wir nach Syrakus kamen, blieben wir 3 Tage da. Von da fuhren wir die Küste entlang und kamen nach Rhegion. Und da am nächsten Tag der Südwind sich erhob, kamen wir in 2 Tagen nach Puteoli. Dort fanden wir Brüder und wurden von ihnen gebeten, 7 Tage dazubleiben. Und so kamen wir nach Rom. Dort hatten die Brüder von uns gehört und kamen uns entgegen bis Forum Appii und Res Taberne. Als Paulus sie sah, dankte er Gott und gewann Zuversicht. Als wir nun nach Rom hineinkamen, wurde dem Paulus erlaubt, für sich allein zu wohnen mit dem Soldaten, der ihn bewachte. Paulus als römischer Staatsbürger, dem man bisher ohnehin keine Schuld nachweisen konnte, genießt also ein weiteres Mal eine bevorzugte Behandlung. Obwohl er weiterhin ein Gefangener ist, bekommt er die Möglichkeit, für sich allein zu wohnen, allerdings mit einem römischen Soldaten an seiner Seite, der ihn bewachen soll. Trotzdem, unter den gegebenen Umständen kann Paulus das tun, was ihm so sehr am Herzen liegt: die Christen in Rom kennenlernen und sie im Glauben stärken. Aber zuallererst sucht er, wie in so vielen Städten, die er schon besucht hat, den Kontakt zu den einheimischen Juden. Ich lese weiter ab Vers 17. Es geschah aber nach 3 Tagen, dass Paulus die angesehensten der Juden bei sich zusammenrief. Als sie zusammengekommen waren, sprach er zu ihnen: Ihr Männer, liebe Brüder, ich habe nichts gegen unser Volk und die Ordnungen der Väter und bin doch als Gefangener aus Jerusalem überantwortet in die Hände der Römer. Diese wollten mich losgeben, nachdem sie mich verhört hatten, weil nichts gegen mich vorlag, das den Tod verdient hätte. Da aber die Juden widersprachen, war ich genötigt, mich auf den Kaiser zu berufen, nicht als hätte ich mein Volk wegen etwas zu verklagen. Aus diesem Grund habe ich darum gebeten, dass ich euch sehen und zu euch sprechen könnte. Denn um der Hoffnung Israels willen trage ich diese Ketten. Sie aber sprachen zu ihm: Wir haben deinetwegen weder Briefe aus Judäa empfangen, noch ist ein Bruder gekommen, der über dich etwas Schlechtes berichtet oder gesagt hätte. Doch wollen wir von dir hören, was du denkst, denn von dieser Sekte ist uns bekannt, dass ihr an allen Enden widersprochen wird. Und als sie ihm einen Tag bestimmt hatten, kamen viele zu ihm in die Herberge. Da erklärte und bezeugte er ihnen das Reich Gottes und predigte ihnen von Jesus aus dem Gesetz des Mose und aus den Propheten vom frühen Morgen bis zum Abend. Die einen stimmten dem zu, was er sagte, die anderen aber glaubten nicht. Soweit die Verse 17 bis 24. Eine schöne Formulierung ist das. Paulus predigte ihnen von Jesus aus dem Gesetz des Mose und aus den Propheten. Das heißt, wie schon so oft in anderen Städten, so versucht Paulus auch die Juden in Rom davon zu überzeugen, dass die wichtigsten Schriften des Alten Testaments auf den kommenden Messias, also auf Jesus Christus, hinweisen. Und wie schon so oft erntet Paulus unter den Hörern seiner Botschaft sowohl Widerspruch als auch Zustimmung. Weiter ab Vers 25. Sie waren aber untereinander uneins und gingen weg, als Paulus dies eine Wort gesagt hatte. Mit Recht hat der Heilige Geist durch den Propheten Jesaja zu euren Vätern gesprochen: Geht hin zu diesem Volk und sprich, mit den Ohren werdet ihr's hören und nicht verstehen, und mit den Augen werdet ihr's sehen und nicht erkennen. Denn das Herz dieses Volks ist verstockt, und ihre Ohren hören schwer, und ihre Augen sind geschlossen, damit sie nicht etwa mit den Augen sehen und mit den Ohren hören und mit dem Herzen verstehen und sich bekehren und ich ihnen helfe. An dieser Stelle endet das Zitat aus dem Jesaja-Buch, mit dem Paulus seine jüdischen Zuhörer sozusagen mit der Nase auf ihre Unwilligkeit stupst. Sie lesen zwar in den fünf Büchern Mose und in den Prophetenbüchern, dass Gott ihnen einen Messias geschickt hat, und dennoch verschließen sie ihre Augen und Ohren, wenn der Apostel ihnen von Jesus Christus erzählt. Deshalb beendet Paulus sein Gespräch mit ihnen und sagt: So sei es euch kundgetan, dass den Heiden dies Heil Gottes gesandt ist, und sie werden es hören. In manchen Bibelhandschriften jüngeren Datums wurde an dieser Stelle noch ein erklärender Satz eingefügt, der ursprünglich nicht zum Bibeltext gehörte. Deshalb wird er in vielen Bibelausgaben auch gar nicht mit abgedruckt. Er lautet: Und als Paulus das gesagt hatte, gingen die Juden weg und stritten heftig untereinander. Das letzte Kapitel der Apostelgeschichte schließt nun mit zwei Versen, die zwar formal einen Abschluss bilden, aber die Frage nach der weiteren Zukunft des Apostels Paulus offen lassen. In den Versen 30 und 31 wird lediglich berichtet: Paulus aber blieb zwei volle Jahre in seiner eigenen Wohnung und nahm alle auf, die zu ihm kamen, predigte das Reich Gottes und lehrte von dem Herrn Jesus Christus mit allem Freimut ungehindert. In außerbiblischen Berichten ist davon die Rede, dass Paulus später im Zuge der Christenverfolgung unter Kaiser Nero hingerichtet worden sein soll. Als Todesjahr wird deshalb häufig das Jahr 64 nach Christus genannt. Einerseits finde ich es bedauerlich, dass wir als Bibelleser darüber im Unklaren gelassen werden, was genau passiert ist. Andererseits habe ich mir schon öfter gesagt, die Apostelgeschichte berichtet ja über das Wirken des Heiligen Geistes in der gerade erst entstandenen christlichen Gemeinde. Und dann geht es darum, wie die Botschaft des Evangeliums von Jerusalem ihren Weg nimmt in alle Welt. Entsprechend der Zusage Jesu aus Kapitel 1. Ihr werdet die Kraft des Heiligen Geistes empfangen, der auf euch kommen wird, und werdet meine Zeugen sein in Jerusalem und in ganz Judäa und Samarien und bis an das Ende der Erde. Dieser Prozess der Weitergabe des Evangeliums ist auch heute noch nicht vollendet. Vielleicht ist das der Grund dafür, warum die Apostelgeschichte als neutestamentliches Buch so unfertig wirkt. Weil nach vielen weiteren Kapiteln auch ihre und meine Geschichte darin einen Platz finden könnte. In der nächsten Ausgabe der Sendereihe durch die Bibel wenden wir uns wieder dem Alten Testament zu. Als letztes haben wir uns dort mit dem Buch Rut beschäftigt. Deshalb folgen jetzt das erste und zweite Buch Samuel sowie das erste und zweite Buch der Könige. Ich hoffe, Sie bleiben am Ball und schalten auch beim nächsten Mal wieder ein. Bis dahin, auf Wiederhören und ein herzliches Gott befohlen.